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1: Einen schönen guten Morgen, es ist kurz nach 5 Uhr.
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2: Heute sollte man in einigen Gebieten die Sonnenbrille nicht vergessen. In der Redaktion Gisela Hoff. Von Süden her breiten sich im Tagesverlauf Wolken, gebietsweise Regen und vereinzelte, teils kräftige Gewitter bis zur Mitte aus. In der Nordhälfte bleibt es gering bewölkt, sonnig und trocken. Die Temperaturen erreichen bei Regen 17 bis 20, sonst 21 bis 26 Grad. In der Nacht zieht der Regen langsam ostwärts ab. Im Norden bleibt es gering bewölkt oder klar. Die Temperaturen erreichen 17 bis 10 Grad. Morgen muss besonders im Osten, Teilen Süddeutschlands und in der Mitte mit einzelnen Schauer oder gebietsweise Regen gerechnet werden. Nachmittags und abends ziehen dann einzelne Gewitter auf. In der Nordhälfte ist es weiterhin überwiegend sonnig. Die Temperaturen erreichen an der See und bei Regen maximal 24 Grad.
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1: Sie hören das Kalenderblatt auf Radio Retrowelle, heute für Dienstag, den 25. August. Beginnen wir im Jahr 1609. In Venedig führte Galileo Galilei Vertretern der Republik ein von ihm verbessertes Fernrohr vor. Erfunden hatte er das Prinzip nicht selbst, doch Galileo verbesserte das Instrument erheblich und richtete es wenig später zum Himmel. Seine Beobachtungen veränderten unser Bild vom Weltall grundlegend. Am 25. August 1916 entstand in den Vereinigten Staaten der National Park Service. Seine Aufgabe war und ist es, außergewöhnliche Landschaften, Naturgebiete und historische Stätten zu schützen und zugleich für Besucher zugänglich zu machen. Und nun etwas für alle, die es beim Kochen gern unkompliziert mögen. Am 25. August 1958 brachte der Unternehmer Momofuku Ando in Japan die ersten kommerziell angebotenen Instant-Nudeln auf den Markt. Seine Chicken-Ramen mussten lediglich mit heißem Wasser übergossen werden. Aus der einfachen Idee entstand ein Lebensmittel, das heute auf der ganzen Welt milliardenfach verkauft wird. Auch die schnelle Küche hat also ihren Platz in der Technikgeschichte. Und am 25. August 1989 erreichte Voyager 2 den Neptun. Bis heute ist sie die einzige Raumsonde, die den äußersten großen Planeten unseres Sonnensystems aus unmittelbarer Nähe besucht hat. Zu den heutigen Geburtstagskindern. Elvis Costello wird heute 72 Jahre alt. In der 70er und in den 80ern gelangen ihm Titel wie Oliver's Army und Veronica. Der Keyboarder und Produzent Geoff Downes wird 64. Mit den Buggles war er an Video Killed the Radio Star beteiligt, später spielte er bei Yes und Asia. Der amerikanische Sänger Billy Ray Cyrus wird heute 65 Jahre alt. 1992 wurde Achy Breaky Heart zu einem internationalen Erfolg und seine Tochter Miley Cyrus ist bis heute im Pop-Business sehr erfolgreich. Und Amy MacDonald feiert heute ihren 39. Geburtstag. Mit This is the Life gehörte die Schottin ab 2007 auch im deutschen Radio zu den besonders vertrauten Stimmen und natürlich auch bei uns hier auf Radio Retrowelle. Wir gratulieren allen Geburtstagskindern recht herzlich und auch Ihnen, wenn Sie heute zu den glücklichen Geburtstagskindern gehören. Haben Sie einen schönen Tag und gute Unterhaltung hier im Programm von Radio Retrowelle.
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1: Es ist kurz nach 6 Uhr.
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2: Mit Michael Miem. Neuseeland will den Zugang zu sozialen Medien für Jugendliche unter 16 Jahren künftig begrenzen. Die Partei von Regierungschef Luxon kündigte dafür einen entsprechenden Gesetzesentwurf an. Bildungsministerin Stanford begründete den Vorstoß mit dem Schutz von Kindern vor Gefahren im Internet. Ziel sei es, die Sicherheit junger Menschen auch in sozialen Netzwerken stärker zu berücksichtigen. Zum 35. Jahrestag der ukrainischen Unabhängigkeit hat Präsident Selenskyj Russland erneut den Widerstand seines Landes angekündigt. In einer Videoansprache forderte er die internationale Gemeinschaft auf, gemeinsam Druck auf Moskau auszuüben und Präsident Putin zum Einlenken zu zwingen. Selenskyj betonte, die Ukraine werde den Krieg trotz der langen Dauer weiterführen und auch schwierige Herausforderungen bewältigen. Beim Bezahlen in Restaurants und Cafés werden Gäste zunehmend direkt am Kartenlesegerät nach einem Trinkgeld gefragt. Vorgegebene Auswahlmöglichkeiten wie 7, 10 oder 20% können nach Einschätzung von Verbraucherschützern und Gewerkschaften einen gewissen Entscheidungsdruck erzeugen. Kritisiert wird, dass Kunden dadurch zu einer höheren Zahlung bewegt werden könnten, obwohl sie eigentlich selbst über die Höhe des Trinkgelds entscheiden möchten. Die iranische Führung reagiert mit scharfen Worten auf den von den USA angekündigten Wirtschaftsdruck. Parlamentspräsident Ghalibaf stellte verschärfte Sanktionen als Gefahr dar, die auch die USA selbst treffen könnten. Der Chef des Nationalen Sicherheitsrates, Rezai, richtete zugleich eine Warnung an die ölreichen Nachbarstaaten des Iran. Länder, die sich den Maßnahmen Washingtons anschließen, würden von Teheran als Gegner betrachtet. In Berlin-Prenzlauer Berg ermittelt die Polizei nach dem Fund einer Frauenleiche wegen eines möglichen Tötungsdeliktes. Ein Spaziergänger hatte die 46-Jährige in einem Gebüsch nahe dem Zeiss-Großplanetarium entdeckt. Nach ersten Untersuchungen gehen die Ermittler davon aus, dass die Frau bereits längere Zeit dort gelegen hatte. Die Polizei und Staatsanwaltschaft prüfen nun die Hintergründe des Todes.
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3: Heute sollte man in einigen Gebieten die Sonnenbrille nicht vergessen. In der Redaktion Gisela Hoff. Von Süden her breiten sich im Tagesverlauf Wolken, gebietsweise Regen und vereinzelte, teils kräftige Gewitter bis zur Mitte aus. In der Nordhälfte bleibt es gering bewölkt, sonnig und trocken. Die Temperaturen erreichen bei Regen 17 bis 20, sonst 21 bis 26 Grad. In der Nacht zieht der Regen langsam ostwärts ab. Im Norden bleibt es gering bewölkt oder klar. Die Temperaturen erreichen 17 bis 10 Grad. Morgen muss besonders im Osten, Teilen Süddeutschlands und in der Mitte mit einzelnen Schauer oder gebietsweise Regen gerechnet werden. Nachmittags und abends ziehen dann einzelne Gewitter auf. In der Nordhälfte ist es weiterhin überwiegend sonnig. Die Temperaturen erreichen an der See und bei Regen maximal 24, sonst bis 30 Grad.
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1: Ein Blick auf die Uhr, es ist kurz nach 7.
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2: Mit Michael Miem. Neuseeland will den Zugang zu sozialen Medien für Jugendliche unter 16 Jahren künftig begrenzen. Die Partei von Regierungschef Luxon kündigte dafür einen entsprechenden Gesetzesentwurf an. Bildungsministerin Stanford begründete den Vorstoß mit dem Schutz von Kindern vor Gefahren im Internet. Ziel sei es, die Sicherheit junger Menschen auch in sozialen Netzwerken stärker zu berücksichtigen. Zum 35. Jahrestag der ukrainischen Unabhängigkeit hat Präsident Selenskyj Russland erneut den Widerstand seines Landes angekündigt. In einer Videoansprache forderte er die internationale Gemeinschaft auf, gemeinsam Druck auf Moskau auszuüben und Präsident Putin zum Einlenken zu zwingen. Selenskyj betonte, die Ukraine werde den Krieg trotz der langen Dauer weiterführen und auch schwierige Herausforderungen bewältigen. Beim Bezahlen in Restaurants und Cafés werden Gäste zunehmend direkt am Kartenlesegerät nach einem Trinkgeld gefragt. Vorgegebene Auswahlmöglichkeiten wie 7, 10 oder 20% können nach Einschätzung von Verbraucherschützern und Gewerkschaften einen gewissen Entscheidungsdruck erzeugen. Kritisiert wird, dass Kunden dadurch zu einer höheren Zahlung bewegt werden könnten, obwohl sie eigentlich selbst über die Höhe des Trinkgelds entscheiden möchten. Die iranische Führung reagiert mit scharfen Worten auf den von den USA angekündigten Wirtschaftsdruck. Parlamentspräsident Ghalibaf stellte verschärfte Sanktionen als Gefahr dar, die auch die USA selbst treffen könnten. Der Chef des Nationalen Sicherheitsrates, Rezai, richtete zugleich eine Warnung an die ölreichen Nachbarstaaten des Iran. Länder, die sich den Maßnahmen Washingtons anschließen, würden von Teheran als Gegner betrachtet. In Berlin-Prenzlauer Berg ermittelt die Polizei nach dem Fund einer Frauenleiche wegen eines möglichen Tötungsdeliktes. Ein Spaziergänger hatte die 46-Jährige in einem Gebüsch nahe dem Zeiss Großplanetarium entdeckt. Nach ersten Untersuchungen gehen die Ermittler davon aus, dass die Frau bereits längere Zeit dort gelegen hatte. Die Polizei und Staatsanwaltschaft prüfen nun die Hintergründe des Todes.
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3: Heute sollte man in einigen Gebieten die Sonnenbrille nicht vergessen. In der Redaktion Gisela Hoff. Von Süden her breiten sich im Tagesverlauf Wolken, gebietsweise Regen und vereinzelte, teils kräftige Gewitter bis zur Mitte aus. In der Nordhälfte bleibt es gering bewölkt, sonnig und trocken. Die Temperaturen erreichen bei Regen 17 bis 20, sonst 21 bis 26 Grad. In der Nacht zieht der Regen langsam ostwärts ab. Im Norden bleibt es gering bewölkt oder klar. Die Temperaturen erreichen 17 bis 10 Grad. Morgen muss besonders im Osten, Teilen Süddeutschlands und in der Mitte mit einzelnen Schauer oder gebietsweise Regen gerechnet werden. Nachmittags und abends ziehen dann einzelne Gewitter auf. In der Nordhälfte ist es weiterhin überwiegend sonnig. Die Temperaturen erreichen an der See und bei Regen maximal 24, sonst bis 30 Grad.
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1: Und damit ist es kurz nach 8 Uhr.
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2: Mit Michael Miem. Neuseeland will den Zugang zu sozialen Medien für Jugendliche unter 16 Jahren künftig begrenzen. Die Partei von Regierungschef Luxon kündigte dafür einen entsprechenden Gesetzesentwurf an. Bildungsministerin Stanford begründete den Vorstoß mit dem Schutz von Kindern vor Gefahren im Internet. Ziel sei es, die Sicherheit junger Menschen auch in sozialen Netzwerken stärker zu berücksichtigen. Zum 35. Jahrestag der ukrainischen Unabhängigkeit hat Präsident Selenskyj Russland erneut den Widerstand seines Landes angekündigt. In einer Videoansprache forderte er die internationale Gemeinschaft auf, gemeinsam Druck auf Moskau auszuüben und Präsident Putin zum Einlenken zu zwingen. Selenskyj betonte, die Ukraine werde den Krieg trotz der langen Dauer weiterführen und auch schwierige Herausforderungen bewältigen. Beim Bezahlen in Restaurants und Cafés werden Gäste zunehmend direkt am Kartenlesegerät nach einem Trinkgeld gefragt. Vorgegebene Auswahlmöglichkeiten wie 7, 10 oder 20% können nach Einschätzung von Verbraucherschützern und Gewerkschaften einen gewissen Entscheidungsdruck erzeugen. Kritisiert wird, dass Kunden dadurch zu einer höheren Zahlung bewegt werden könnten, obwohl sie eigentlich selbst über die Höhe des Trinkgelds entscheiden möchten. Die iranische Führung reagiert mit scharfen Worten auf den von den USA angekündigten Wirtschaftsdruck. Parlamentspräsident Ghalibaf stellte verschärfte Sanktionen als Gefahr dar, die auch die USA selbst treffen könnten. Der Chef des Nationalen Sicherheitsrates, Rezai, richtete zugleich eine Warnung an die ölreichen Nachbarstaaten des Iran. Länder, die sich den Maßnahmen Washingtons anschließen, würden von Teheran als Gegner betrachtet. In Berlin-Prenzlauer Berg ermittelt die Polizei nach dem Fund einer Frauenleiche wegen eines möglichen Tötungsdeliktes. Ein Spaziergänger hatte die 46-Jährige in einem Gebüsch nahe dem Zeiss-Großplanetarium entdeckt. Nach ersten Untersuchungen gehen die Ermittler davon aus, dass die Frau bereits längere Zeit dort gelegen hatte. Die Polizei und Staatsanwaltschaft prüfen nun die Hintergründe des Todes.
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3: Heute sollte man in einigen Gebieten die Sonnenbrille nicht vergessen. In der Redaktion Gisela Hoff. Von Süden her breiten sich im Tagesverlauf Wolken, gebietsweise Regen und vereinzelte, teils kräftige Gewitter bis zur Mitte aus. In der Nordhälfte bleibt es gering bewölkt, sonnig und trocken. Die Temperaturen erreichen bei Regen 17 bis 20, sonst 21 bis 26 Grad. In der Nacht zieht der Regen langsam ostwärts ab. Im Norden bleibt es gering bewölkt oder klar. Die Temperaturen erreichen 17 bis 10 Grad. Morgen muss besonders im Osten, Teilen Süddeutschlands und in der Mitte mit einzelnen Schauer oder gebietsweise Regen gerechnet werden. Nachmittags und abends ziehen dann einzelne Gewitter auf. In der Nordhälfte ist es weiterhin überwiegend sonnig. Die Temperaturen erreichen an der See und bei Regen maximal 24, sonst bis 30 Grad.
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1: Sie hören das Kalenderblatt auf Radio Retrowelle, heute für Dienstag, den 25. August. Beginnen wir im Jahr 1609. In Venedig führte Galileo Galilei Vertretern der Republik ein von ihm verbessertes Fernrohr vor. Erfunden hatte er das Prinzip nicht selbst, doch Galileo verbesserte das Instrument erheblich und richtete es wenig später zum Himmel. Seine Beobachtungen veränderten unser Bild vom Weltall grundlegend. Am 25. August 1916 entstand in den Vereinigten Staaten der National Park Service. Seine Aufgabe war und ist es, außergewöhnliche Landschaften, Naturgebiete und historische Stätten zu schützen und zugleich für Besucher zugänglich zu machen. Und nun etwas für alle, die es beim Kochen gern unkompliziert mögen. Am 25. August 1958 brachte der Unternehmer

Unternehmer Momofuku Ando in Japan die ersten kommerziell angebotenen Instant-Nudeln auf den Markt. Seine Chicken-Ramen mussten lediglich mit heißem Wasser übergossen werden. Aus der einfachen Idee entstand ein Lebensmittel, das heute auf der ganzen Welt milliardenfach verkauft wird. Auch die schnelle Küche hat also ihren Platz in der Technikgeschichte. Und am 25. August 1989 erreichte Voyager 2 den Neptun. Bis heute ist sie die einzige Raumsonde, die den äußersten großen Planeten unseres Sonnensystems aus unmittelbarer Nähe besucht hat. Zu den heutigen Geburtstagskindern. Elvis Costello wird heute 72 Jahre alt. In der 70er und in den 80ern gelangen ihm Titel wie Oliver's Army und Veronica. Der Keyboarder und Produzent Geoff Downes wird 64. Mit den Buggles war er an Video Killed the Radio Star beteiligt, später spielte er bei Yes und Asia. Der amerikanische Sänger Billy Ray Cyrus wird heute 65 Jahre alt. 1992 wurde Achy Breaky Heart zu einem internationalen Erfolg und seine Tochter Miley Cyrus ist bis heute im Pop-Business sehr erfolgreich. Und Emily MacDonald feiert heute ihren 39. Geburtstag. Mit This is the Life gehörte die Schottin ab 2007 auch im deutschen Radio zu den besonders vertrauten Stimmen und natürlich auch bei uns hier auf Radio Retrowelle. Wir gratulieren allen Geburtstagskindern recht herzlich und auch Ihnen, wenn Sie heute zu den glücklichen Geburtstagskindern gehören. Haben Sie einen schönen Tag und gute Unterhaltung hier im Programm von Radio Retrowelle.

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1: Es ist kurz nach 9 Uhr.
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2: Für die Meldungen im Studio Michael Miem. Das sich verstärkende Klimaphänomen El Niño könnte nach Einschätzung von Experten zu einem der stärksten seit Beginn der Messungen werden. Während die Folgen für Europa noch schwer abzuschätzen sind, drohen in Teilen Amerikas, Asiens, Afrikas und Australiens Dürren oder ungewöhnlich starke Niederschläge. Das könnte auch in Deutschland Auswirkungen haben, etwa durch steigende Preise für bestimmte Produkte. Gleichzeitig warnt der Klimaforscher Stefan Rahmstorf vor einer Zunahme extremer Wetterereignisse in Europa. Ereignisse, die früher statistisch nur alle 500 Jahre auftraten, könnten inzwischen etwa alle 50 Jahre vorkommen. Neuseeland will den Zugang zu sozialen Medien für Jugendliche unter 16 Jahren künftig begrenzen. Die Partei von Regierungschef Luxon kündigte dafür einen entsprechenden Gesetzesentwurf an. Bildungsministerin Stanford begründete den Vorstoß mit dem Schutz von Kindern vor Gefahren im Internet. Ziel sei es, die Sicherheit junger Menschen auch in sozialen Netzwerken stärker zu berücksichtigen. Zum 35. Jahrestag der ukrainischen Unabhängigkeit hat Präsident Selenskyj Russland erneut den Widerstand seines Landes angekündigt. In einer Videoansprache forderte er die internationale Gemeinschaft auf, gemeinsam Druck auf Moskau auszuüben und Präsident Putin zum Einlenken zu zwingen. Selenskyj betonte, die Ukraine werde den Krieg trotz der langen Dauer weiterführen und auch schwierige Herausforderungen bewältigen. Beim Bezahlen in Restaurants und Cafés werden Gäste zunehmend direkt am Kartenlesegerät nach einem Trinkgeld gefragt. Vorgegebene Auswahlmöglichkeiten wie 7, 10 oder 20% können nach Einschätzung von Verbraucherschützern und Gewerkschaften einen gewissen Entscheidungsdruck erzeugen. Kritisiert wird, dass Kunden dadurch zu einer höheren Zahlung bewegt werden könnten, obwohl sie eigentlich selbst über die Höhe des Trinkgelds entscheiden möchten. Die iranische Führung reagiert mit scharfen Worten auf den von den USA angekündigten Wirtschaftsdruck. Parlamentspräsident Ghalibaf stellte verschärfte Sanktionen als Gefahr dar, die auch die USA selbst treffen könnten. Der Chef des Nationalen Sicherheitsrates, Rezai, richtete zugleich eine Warnung an die ölreichen Nachbarstaaten des Iran. Länder, die sich den Maßnahmen Washingtons anschließen, würden von Teheran als Gegner betrachtet.
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3: Heute sollte man in einigen Gebieten die Sonnenbrille nicht vergessen. In der Redaktion Gisela Hoff. Von Süden her breiten sich im Tagesverlauf Wolken, gebietsweise Regen und vereinzelte, teils kräftige Gewitter bis zur Mitte aus. In der Nordhälfte bleibt es gering bewölkt, sonnig und trocken. Die Temperaturen erreichen bei Regen 17 bis 20, sonst 21 bis 26 Grad. In der Nacht zieht der Regen langsam ostwärts ab. Im Norden bleibt es gering bewölkt oder klar. Die Temperaturen erreichen 17 bis 10 Grad. Morgen muss besonders im Osten, Teilen Süddeutschlands und in der Mitte mit einzelnen

Schauer oder gebietsweise Regen gerechnet werden. Nachmittags und abends ziehen dann einzelne Gewitter auf. In der Nordhälfte ist es weiterhin überwiegend sonnig. Die Temperaturen erreichen an der See und bei Regen maximal 24, sonst bis 30 Grad.

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1: Und damit ein Blick auf die Uhr. Es ist kurz nach 10.
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2: Für die Meldungen im Studio Michael Miem. Das sich verstärkende Klimaphänomen El Niño könnte nach Einschätzung von Experten zu einem der stärksten seit Beginn der Messungen werden. Während die Folgen für Europa noch schwer abzuschätzen sind, drohen in Teilen Amerikas, Asiens, Afrikas und Australiens Dürren oder ungewöhnlich starke Niederschläge. Das könnte auch in Deutschland Auswirkungen haben, etwa durch steigende Preise für bestimmte Produkte. Gleichzeitig warnt der Klimaforscher Stefan Rahmstorf vor einer Zunahme extremer Wetterereignisse in Europa. Ereignisse, die früher statistisch nur alle 500 Jahre auftraten, könnten inzwischen etwa alle 50 Jahre vorkommen. Neuseeland will den Zugang zu sozialen Medien für Jugendliche unter 16 Jahren künftig begrenzen. Die Partei von Regierungschef Luxon kündigte dafür einen entsprechenden Gesetzesentwurf an. Bildungsministerin Stanford begründete den Vorstoß mit dem Schutz von Kindern vor Gefahren im Internet. Ziel sei es, die Sicherheit junger Menschen auch in sozialen Netzwerken stärker zu berücksichtigen. Zum 35. Jahrestag der ukrainischen Unabhängigkeit hat Präsident Selenskyj Russland erneut den Widerstand seines Landes angekündigt. In einer Videoansprache forderte er die internationale Gemeinschaft auf, gemeinsam Druck auf Moskau auszuüben und Präsident Putin zum Einlenken zu zwingen. Selenskyj betonte, die Ukraine werde den Krieg trotz der langen Dauer weiterführen und auch schwierige Herausforderungen bewältigen. Beim Bezahlen in Restaurants und Cafés werden Gäste zunehmend direkt am Kartenlesegerät nach einem Trinkgeld gefragt. Vorgegebene Auswahlmöglichkeiten wie 7, 10 oder 20% können nach Einschätzung von Verbraucherschützern und Gewerkschaften einen gewissen Entscheidungsdruck erzeugen. Kritisiert wird, dass Kunden dadurch zu einer höheren Zahlung bewegt werden könnten, obwohl sie eigentlich selbst über die Höhe des Trinkgelds entscheiden möchten. Die iranische Führung reagiert mit scharfen Worten auf den von den USA angekündigten Wirtschaftsdruck. Parlamentspräsident Ghalibaf stellte verschärfte Sanktionen als Gefahr dar, die auch die USA selbst treffen könnten. Der Chef des Nationalen Sicherheitsrates, Rezai, richtete zugleich eine Warnung an die ölreichen Nachbarstaaten des Iran. Länder, die sich den Maßnahmen Washingtons anschließen, würden von Teheran als Gegner betrachtet.
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3: Heute sollte man in einigen Gebieten die Sonnenbrille nicht vergessen. In der Redaktion Gisela Hoff. Von Süden her breiten sich im Tagesverlauf Wolken, gebietsweise Regen und vereinzelte, teils kräftige Gewitter bis zur Mitte aus. In der Nordhälfte bleibt es gering bewölkt, sonnig und trocken. Die Temperaturen erreichen bei Regen 17 bis 20, sonst 21 bis 26 Grad. In der Nacht zieht der Regen langsam ostwärts ab. Im Norden bleibt es gering bewölkt oder klar. Die Temperaturen erreichen 17 bis 10 Grad. Morgen muss besonders im Osten, Teilen Süddeutschlands und in der Mitte mit einzelnen Schauer oder gebietsweise Regen gerechnet werden. Nachmittags und abends ziehen dann einzelne Gewitter auf. In der Nordhälfte ist es weiterhin überwiegend sonnig. Die Temperaturen erreichen an der See und bei Regen maximal 24, sonst bis 30 Grad.

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1: Es ist kurz nach 11 Uhr.
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3: Für die Meldungen im Studio Michael Miem. Das sich verstärkende Klimaphänomen El Niño könnte nach Einschätzung von Experten zu einem der stärksten seit Beginn der Messungen werden. Während die Folgen für Europa noch schwer abzuschätzen sind, drohen in Teilen Amerikas, Asiens, Afrikas und Australiens Dürren oder ungewöhnlich starke Niederschläge. Das könnte auch in Deutschland Auswirkungen haben, etwa durch steigende Preise für bestimmte Produkte. Gleichzeitig warnt der Klimaforscher Stefan Rahmstorf vor einer Zunahme extremer Wetterereignisse in Europa. Ereignisse, die früher statistisch nur alle 500 Jahre auftraten, könnten inzwischen etwa alle 50 Jahre vorkommen. Neuseeland will den Zugang zu sozialen Medien für Jugendliche unter 16 Jahren künftig begrenzen. Die Partei von Regierungschef Luxon kündigte dafür einen entsprechenden Gesetzesentwurf an. Bildungsministerin Stanford begründete den Vorstoß mit dem Schutz von Kindern vor Gefahren im Internet. Ziel sei es, die Sicherheit junger Menschen auch in sozialen Netzwerken stärker zu berücksichtigen. Zum 35. Jahrestag der ukrainischen Unabhängigkeit hat Präsident Selenskyj Russland erneut den Widerstand seines Landes angekündigt. In einer Videoansprache forderte er die internationale Gemeinschaft auf, gemeinsam Druck auf Moskau auszuüben und Präsident Putin zum Einlenken zu zwingen. Selenskyj betonte, die Ukraine werde den Krieg trotz der langen Dauer weiterführen und auch schwierige Herausforderungen bewältigen. Beim Bezahlen in Restaurants und Cafés werden Gäste zunehmend direkt am Kartenlesegerät nach einem Trinkgeld gefragt. Vorgegebene Auswahlmöglichkeiten wie 7, 10 oder 20% können nach Einschätzung von Verbraucherschützern und Gewerkschaften einen gewissen Entscheidungsdruck erzeugen. Kritisiert wird, dass Kunden dadurch zu einer höheren Zahlung bewegt werden könnten, obwohl sie eigentlich selbst über die Höhe des Trinkgelds entscheiden möchten. Die iranische Führung reagiert mit scharfen Worten auf den von den USA angekündigten Wirtschaftsdruck. Parlamentspräsident Ghalibaf stellte verschärfte Sanktionen als Gefahr dar, die auch die USA selbst treffen könnten. Der Chef des Nationalen Sicherheitsrates, Rezaei, richtete zugleich eine Warnung an die ölreichen Nachbarstaaten des Iran. Länder, die sich den Maßnahmen Washingtons anschließen, würden von Teheran als Gegner betrachtet.
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4: Heute sollte man in einigen Gebieten die Sonnenbrille nicht vergessen. In der Redaktion Gisela Hoff. Von Süden her breiten sich im Tagesverlauf Wolken, gebietsweise Regen und vereinzelte, teils kräftige Gewitter bis zur Mitte aus. In der Nordhälfte bleibt es gering bewölkt, sonnig und trocken. Die Temperaturen erreichen bei Regen 17 bis 20, sonst 21 bis 26 Grad. In der Nacht zieht der Regen langsam ostwärts ab. Im Norden bleibt es gering bewölkt oder klar. Die Temperaturen erreichen 17 bis 10 Grad. Morgen muss besonders im Osten, Teilen Süddeutschlands und in der Mitte mit einzelnen Schauer oder gebietsweise Regen gerechnet werden. Nachmittags und abends ziehen dann einzelne Gewitter auf. In der Nordhälfte ist es weiterhin überwiegend sonnig. Die Temperaturen erreichen an der See und bei Regen maximal 24, sonst bis 30 Grad.

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1: Sie hören das Kalenderblatt auf Radio Retrowelle, heute für Dienstag, den 25. August. Beginnen wir im Jahr 1609. In Venedig führte Galileo Galilei Vertretern der Republik ein von ihm verbessertes Fernrohr vor. Erfunden hatte er das Prinzip nicht selbst, doch Galileo verbesserte das Instrument erheblich und richtete es wenig später zum Himmel. Seine Beobachtungen veränderten unser Bild vom Weltall grundlegend. Am 25. August 1916 entstand in den Vereinigten Staaten der National Park Service. Seine Aufgabe war und ist es, außergewöhnliche Landschaften, Naturgebiete und historische Stätten zu schützen und zugleich für Besucher zugänglich zu machen. Und nun etwas für alle, die es beim Kochen gern unkompliziert mögen. Am 25. August 1958 brachte der Unternehmer Momofuku Ando in Japan die ersten kommerziell angebotenen Instant-Nudeln auf den Markt. Seine Chicken Ramen mussten lediglich mit heißem Wasser übergossen werden. Aus der einfachen Idee entstand ein Lebensmittel, das heute auf der ganzen Welt milliardenfach verkauft wird. Auch die schnelle Küche hat also ihren Platz in der Technikgeschichte. Und am 25. August 1989 erreichte Voyager 2 den Neptun. Bis heute ist sie die einzige Raumsonde, die den äußersten großen Planeten unseres Sonnensystems aus unmittelbarer Nähe besucht hat. Zu den heutigen Geburtstagskindern. Elvis Costello wird heute 72 Jahre alt. In der 70er und in den 80ern gelangen ihm Titel wie Oliver's Army und Veronica. Der Keyboarder und Produzent Geoff Downes wird 64. Mit den Buggles war er an Video Killed the Radio Star beteiligt. Später spielte er bei Yes und Asia. Der amerikanische Sänger Billy Ray Cyrus wird heute 65 Jahre alt. 1992 wurde Achy Breaky Heart zu einem internationalen Erfolg und seine Tochter Miley Cyrus ist bis heute im Pop-Business sehr erfolgreich. Und Emily MacDonald feiert heute ihren 39. Geburtstag. Mit This is the Life gehörte die Schottin ab 2007 auch im deutschen Radio zu den besonders vertrauten Stimmen und natürlich auch bei uns hier auf Radio Retrowelle. Wir gratulieren allen Geburtstagskindern recht herzlich und auch Ihnen, wenn Sie heute zu den glücklichen Geburtstagskindern gehören. Haben Sie einen schönen Tag und gute Unterhaltung hier im Programm von Radio Retrowelle.
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1: Ein Blick auf die Uhr, es ist kurz nach 12.
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2: Mit Michael Miem. Die Einsatzkräfte in Nevada kommen bei der Bekämpfung des großen Hawkfire voran.

0: Der Waldbrand am Rande der Stadt Reno war zuletzt auf 27% eingedämmt. Gleichzeitig wird das Ausmaß der Schäden deutlicher. Nach ersten Erkenntnissen wurden 32 Häuser zerstört und 6 weitere beschädigt. Die Feuerwehr rechnet damit, dass die Zahlen noch steigen können. Bund, Länder, Kommunen und Sozialversicherungen haben in Deutschland im ersten Halbjahr deutlich mehr Gelder ausgegeben als eingenommen. Nach vorläufigen Zahlen des Statistischen Bundesamts lag das Minus bei über 71 Milliarden Euro. Gemessen an der gesamten Wirtschaftsleistung entspricht das einem Defizit von über 3%. Bundeskanzler Merz zeigt sich trotz allem sehr optimistisch.
1: Deutschland kann im globalen Wettbewerb bestehen und wir können sogar ein Vorbild sein. Dafür muss aber der Staat die notwendigen und richtigen Voraussetzungen schaffen. Unser Land hat große Potenziale und es gibt überhaupt keinen Grund, uns klein zu machen. In Deutschland gibt es nach wie vor eine hervorragende industrielle Basis. In Deutschland gibt es nach wie vor einen starken Mittelstand und ein weltweit angesehenes Handwerk. In Deutschland gibt es nach wie vor Weltklasse-Forschung. Und genau darauf bauen wir auf. Diese Stärken wollen wir nutzen, um das Wachstum und die Beschäftigung von morgen zu ermöglichen.
0: Im Streit um Preissteigerungen bei Fernwärme zeichnet sich ein Erfolg für den Verbraucherschutz ab. Das Oberlandesgericht Hamm deutete in einer Verhandlung an, dass E.ON teilweise unwirksame Klauseln zur Berechnung von Preiserhöhungen verwendet haben könnte. Eine abschließende Entscheidung steht noch aus. Die Stimmung in der deutschen Wirtschaft hat sich im August etwas aufgehellt. Das IFO-Geschäftsklima stieg um 2,1 Punkt auf 88,8 Zähler und legte damit bereits den 4. Monat in Folge zu. Das wichtige Konjunkturbarometer deutet darauf hin, dass sich die Unternehmen zunehmend von den wirtschaftlichen Folgen des Iran-Kriegs erholen. Bei der Deutschen Bahn ist im ersten Halbjahr die Zahl der ausgefallenen Fernzüge deutlich gestiegen. 8% der Fernzüge erreichten ihr Ziel nicht auf der kompletten Strecke oder fielen zumindest teilweise aus. Damit lag der Anteil 3 Prozentpunkte über dem Vorjahreswert und auf dem zweithöchsten Niveau seit dem Jahr 2019.
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3: Heute sollte man in einigen Gebieten die Sonnenbrille nicht vergessen. In der Redaktion Gisela Hoff. Von Süden her breiten sich im Tagesverlauf Wolken, gebietsweise Regen und vereinzelte, teils kräftige Gewitter bis zur Mitte aus. In der Nordhälfte bleibt es gering bewölkt, sonnig und trocken. Die Temperaturen erreichen bei Regen 17 bis 20, sonst 21 bis 26 Grad. In der Nacht zieht der Regen langsam ostwärts ab. Im Norden bleibt es gering bewölkt oder klar. Die Temperaturen erreichen 17 bis 10 Grad. 10 Grad. Morgen muss besonders im Osten, Teilen Süddeutschlands und in der Mitte mit einzelnen Schauer oder gebietsweise Regen gerechnet werden. Nachmittags und abends ziehen dann einzelne Gewitter auf. In der Nordhälfte ist es weiterhin überwiegend sonnig. Die Temperaturen erreichen an der See und bei Regen maximal 24, sonst bis 30 Grad.

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1: Und damit ist es kurz nach 13 Uhr.
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2: Mit Michael Miem. Die Einsatzkräfte in Nevada kommen bei der Bekämpfung des großen Hawkfire voran. Der Waldbrand am Rande der Stadt Reno war zuletzt auf 27% eingedämmt. Gleichzeitig wird das Ausmaß der Schäden deutlicher. Nach ersten Erkenntnissen wurden 32 Häuser zerstört und 6 weitere beschädigt. Die Feuerwehr rechnet damit, dass die Zahlen noch steigen können. Und Länderkommunen und Sozialversicherungen haben in Deutschland im ersten Halbjahr deutlich mehr Gelder ausgegeben als eingenommen. Nach vorläufigen Zahlen des Statistischen Bundesamts lag das Minus bei über 71 Milliarden Euro. Gemessen an der gesamten Wirtschaftsleistung entspricht

0: entspricht das einem Defizit von über 3%. Bundeskanzler Merz zeigt sich trotz allem sehr optimistisch.
1: Deutschland kann im globalen Wettbewerb bestehen und wir können sogar ein Vorbild sein. Dafür muss aber der Staat die notwendigen und richtigen Voraussetzungen schaffen. Unser Land hat große Potenziale und es gibt überhaupt keinen Grund, uns klein zu machen. In Deutschland gibt es nach wie vor eine hervorragende industrielle Basis. In Deutschland gibt es nach wie vor einen starken Mittelstand und ein weltweit angesehenes Handwerk. In Deutschland gibt es nach wie vor Weltklasse Forschung. Und genau darauf bauen wir auf. Diese Stärken wollen wir nutzen, um das Wachstum und die Beschäftigung von morgen zu ermöglichen.
0: Im Streit um Preissteigerungen bei Fernwärme zeichnet sich ein Erfolg für den Verbraucherschutz ab. Das Oberlandesgericht Hamm deutete in einer Verhandlung an, dass E.ON teilweise unwirksame Klauseln zur Berechnung von Preiserhöhungen verwendet haben könnte. Eine abschließende Entscheidung steht noch aus. Die Stimmung in der deutschen Wirtschaft hat sich im August etwas aufgehellt. Das IFO-Geschäftsklima stieg um 2,1 Punkt auf 88,8 Zähler und legte damit bereits den vierten Monat in Folge zu. Das wichtige Konjunkturbarometer deutet darauf hin, dass sich die Unternehmen zunehmend von den wirtschaftlichen Folgen des Iran-Kriegs erholen. Bei der Deutschen Bahn ist im ersten Halbjahr die Zahl der ausgefallenen Fernzüge deutlich gestiegen. 8% der Fernzüge erreichten ihr Ziel nicht auf der kompletten Strecke oder fielen zumindest teilweise aus. Damit lag der Anteil 3 Prozentpunkte über dem Vorjahreswert und auf dem zweithöchsten Niveau seit dem Jahr 2019.
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3: Heute sollte man in einigen Gebieten die Sonnenbrille nicht vergessen. In der Redaktion Gisela Hoff. Von Süden her breiten sich im Tagesverlauf Wolken, gebietsweise Regen und vereinzelte, teils kräftige Gewitter bis zur Mitte aus. In der Nordhälfte bleibt es gering bewölkt, sonnig und trocken. Die Temperaturen erreichen bei Regen 17 bis 20, sonst 21 bis 26 Grad. In der Nacht zieht der Regen langsam ostwärts ab. Im Norden bleibt es gering bewölkt oder klar. Die Temperaturen erreichen 17 bis 10 Grad. Morgen muss besonders im Osten, Teilen Süddeutschlands und in der Mitte mit einzelnen Schauer oder gebietsweise Regen gerechnet werden. Nachmittags und abends ziehen dann einzelne Gewitter auf. In der Nordhälfte ist es weiterhin überwiegend sonnig. Die Temperaturen erreichen an der See und bei Regen maximal 24, sonst bis 30 Grad.
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1: Es ist kurz nach 14 Uhr.
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2: Mit Michael Miem. Die Einsatzkräfte in Nevada kommen bei der Bekämpfung des großen Hawkfire voran. Der Waldbrand am Rande der Stadt Reno war zuletzt auf 27% eingedämmt. Gleichzeitig wird das Ausmaß der Schäden deutlicher. Nach ersten Erkenntnissen wurden 32 Häuser zerstört und 6 weitere beschädigt. Die Feuerwehr rechnet damit, dass die Zahlen noch steigen können. Bund, Länderkommunen und Sozialversicherungen haben in Deutschland im ersten Halbjahr deutlich mehr Gelder ausgegeben als eingenommen. Nach vorläufigen Zahlen des Statistischen Bundesamts lag das Minus bei über 71 Milliarden Euro. Gemessen an der gesamten Wirtschaftsleistung entspricht das einem Defizit von über 3%. Bundeskanzler Merz zeigt sich trotz allem sehr optimistisch.
3: Deutschland kann im globalen Wettbewerb bestehen und wir können sogar ein Vorbild sein. Dafür muss aber der Staat die notwendigen und richtigen Voraussetzungen schaffen. Unser Land hat große Potenziale und es gibt überhaupt keinen Grund, uns klein zu machen. In Deutschland gibt es nach wie vor eine hervorragende industrielle Basis. In Deutschland gibt es nach wie vor einen starken Mittelstand und ein weltweit angesehenes Handwerk. In Deutschland gibt es nach wie vor Weltklasse Forschung. Und genau darauf bauen wir auf. Diese Stärken wollen

0: wir nutzen, um das Wachstum und die Beschäftigung von morgen zu ermöglichen.
1: Im Streit um Preissteigerungen bei Fernwärme zeichnet sich ein Erfolg für den Verbraucherschutz ab. Das Oberlandesgericht Hamm deutete in einer Verhandlung an, dass E.ON teilweise unwirksame Klauseln zur Berechnung von Preiserhöhungen verwendet haben könnte. Eine abschließende Entscheidung steht noch aus. Die Stimmung in der deutschen Wirtschaft hat sich im August etwas aufgehellt. Das IFO-Geschäftsklima stieg um 2,1 Punkt auf 88,8 Zähler und legte damit bereits den vierten Monat in Folge zu. Das wichtige Konjunkturbarometer deutet darauf hin, dass sich die Unternehmen zunehmend von den wirtschaftlichen Folgen des Iran-Kriegs erholen. Bei der Deutschen Bahn ist im ersten Halbjahr die Zahl der ausgefallenen Fernzüge deutlich gestiegen. 8% der Fernzüge erreichten ihr Ziel nicht auf der kompletten Strecke oder fielen zumindest teilweise aus. Damit lag der Anteil 3 Prozentpunkte über dem Vorjahreswert und auf dem zweithöchsten Niveau seit dem Jahr 2019.
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3: Heute sollte man in einigen Gebieten die Sonnenbrille nicht vergessen. In der Redaktion Gisela Hoff. Von Süden her breiten sich im Tagesverlauf Wolken, gebietsweise Regen und vereinzelte, teils kräftige Gewitter bis zur Mitte aus. In der Nordhälfte bleibt es gering bewölkt, sonnig und trocken. Die Temperaturen erreichen bei Regen 17 bis 20, sonst 21 bis 26 Grad. In der Nacht zieht der Regen langsam ostwärts ab. Im Norden bleibt es gering bewölkt oder klar. Die Temperaturen erreichen 17 bis 10 Grad. Morgen muss besonders im Osten, Teilen Süddeutschlands und in der Mitte mit einzelnen Schauer oder gebietsweise Regen gerechnet werden. Nachmittags und abends ziehen dann einzelne Gewitter auf. In der Nordhälfte ist es weiterhin überwiegend sonnig. Die Temperaturen erreichen an der See und bei Regen maximal 24, sonst bis 30 Grad.

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1: Sie hören das Kalenderblatt auf Radio Retrowelle, heute für Dienstag, den 25. August. Beginnen wir im Jahr 1609. In Venedig führte Galileo Galilei Vertretern der Republik ein von ihm verbessertes Fernrohr vor. Erfunden hatte er das Prinzip nicht selbst, doch Galileo verbesserte das Instrument erheblich und richtete es wenig später zum Himmel. Seine Beobachtungen veränderten unser Bild vom Weltall grundlegend. Am 25. August 1916 entstand in den Vereinigten Staaten der National Park Service. Seine Aufgabe war und ist es, außergewöhnliche Landschaften, Naturgebiete und historische Stätten zu schützen und zugleich für Besucher zugänglich zu machen. Und nun etwas für alle, die es beim Kochen gern unkompliziert mögen. Am 25. August 1958 brachte der Unternehmer Momofuku Ando in Japan die ersten kommerziell angebotenen Instant-Nudeln auf den Markt. Seine Chicken Ramen mussten lediglich mit heißem Wasser übergossen werden. Aus der einfachen Idee entstand ein Lebensmittel, das heute auf der ganzen Welt milliardenfach verkauft wird. Auch die schnelle Küche hat also ihren Platz in der Technikgeschichte. Und am 25. August 1989 erreichte Voyager 2 den Neptun. Bis heute ist sie die einzige Raumsonde, die den äußersten großen Planeten unseres Sonnensystems aus unmittelbarer Nähe besucht hat. Zu den heutigen Geburtstagskindern. Elvis Costello wird heute 72 Jahre alt. In der 70er und in den 80ern gelangen ihm Titel wie Oliver's Army und Veronica. Der Keyboarder und Produzent Geoff Downes wird 64. Mit den Buggles war er an Video Killed the Radio Star beteiligt, später spielte er bei Yes und Asia. Der amerikanische Sänger Billy Ray Cyrus wird heute 65 Jahre alt. 1992 wurde Achy Breaky Heart zu einem internationalen Erfolg und seine Tochter Miley Cyrus ist bis heute im Pop-Business sehr erfolgreich. Und Amy MacDonald feiert heute ihren 39. Geburtstag. Mit This is the Life gehörte die Schottin ab 2007 auch im deutschen Radio zu den besonders vertrauten Stimmen und natürlich auch bei uns hier auf Radio Retrowelle. Wir gratulieren allen Geburtstagskindern recht herzlich und auch Ihnen, wenn Sie heute zu den glücklichen Geburtstagskindern gehören. Haben Sie einen schönen Tag und gute Unterhaltung hier im Programm von Radio Retrowelle.

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1: Wir geben Ihnen die Zeit, es ist kurz nach 15 Uhr.
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2: Mit Michael Miem. Die Einsatzkräfte in Nevada kommen bei der Bekämpfung des großen Hawkfire voran. Der Waldbrand am Rande der Stadt Reno war zuletzt auf 27% eingedämmt. Gleichzeitig wird das Ausmaß der Schäden deutlicher. Nach ersten Erkenntnissen wurden 32 Häuser zerstört und 6 weitere beschädigt. Die Feuerwehr rechnet damit, dass die Zahlen noch steigen können. Bund, Länderkommunen und Sozialversicherungen haben in Deutschland im ersten Halbjahr deutlich mehr Gelder ausgegeben als eingenommen. Nach vorläufigen Zahlen des Statistischen Bundesamts lag das Minus bei über 71 Milliarden Euro. Gemessen an der gesamten Wirtschaftsleistung entspricht das einem Defizit von über 3%. Bundeskanzler Merz zeigt sich trotz allem sehr optimistisch.
3: Deutschland kann im globalen Wettbewerb bestehen und wir können sogar ein Vorbild sein. Dafür muss aber der Staat die notwendigen und richtigen Voraussetzungen schaffen. Unser Land hat große Potenziale und es gibt überhaupt keinen Grund, uns klein zu machen. In Deutschland gibt es nach wie vor eine hervorragende industrielle Basis. In Deutschland gibt es nach wie vor einen starken Mittelstand und ein weltweit angesehenes Handwerk. In Deutschland gibt es nach wie vor Weltklasse Forschung. Und genau darauf bauen wir auf. Diese Stärken wollen wir nutzen, um das Wachstum und die Beschäftigung von morgen zu ermöglichen.
2: Im Streit um Preissteigerungen bei Fernwärme zeichnet sich ein Erfolg für den Verbraucherschutz ab. Das Oberlandesgericht Hamm deutete in einer Verhandlung an, dass E.ON teilweise unwirksame Klauseln zur Berechnung von Preiserhöhungen verwendet haben könnte. Eine abschließende Entscheidung steht noch aus. Die Stimmung in der deutschen Wirtschaft hat sich im August etwas aufgehellt. Das IFO-Geschäftsklima stieg um 2,1 Punkt auf 88,8 Zähler und legte damit bereits den vierten Monat in Folge zu. Das wichtige Konjunkturbarometer

0: Er deutet darauf hin, dass sich die Unternehmen zunehmend von den wirtschaftlichen Folgen des Iran-Kriegs erholen. Bei der Deutschen Bahn ist im ersten Halbjahr die Zahl der ausgefallenen Fernzüge deutlich gestiegen. 8% der Fernzüge erreichten ihr Ziel nicht auf der kompletten Strecke oder fielen zumindest teilweise aus. Damit lag der Anteil 3 Prozentpunkte über dem Vorjahreswert und auf dem zweithöchsten Niveau seit dem Jahr 2019.
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2: Heute sollte man in einigen Gebieten die Sonnenbrille nicht vergessen. In der Redaktion Gisela Hoff. Von Süden her breiten sich im Tagesverlauf Wolken, gebietsweise Regen und vereinzelte, teils kräftige Gewitter bis zur Mitte aus. In der Nordhälfte bleibt es gering bewölkt, sonnig und trocken. Die Temperaturen erreichen bei Regen 17 bis 20, sonst 21 bis 26 Grad. In der Nacht zieht der Regen langsam ostwärts ab. Im Norden bleibt es gering bewölkt oder klar. Die Temperaturen erreichen 17 bis 10 Grad. Morgen muss besonders im Osten, Teilen Süddeutschlands und in der Mitte mit einzelnen Schauer oder gebietsweise Regen gerechnet werden. Nachmittags und abends ziehen dann einzelne Gewitter auf. In der Nordhälfte ist es weiterhin überwiegend sonnig. Die Temperaturen erreichen an der See und bei Regen maximal 24, sonst bis 30 Grad.

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1: Es ist kurz nach 16 Uhr.
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2: Im Studio ist Michael Mien. Die deutsche Baubranche hat im Juni deutlich mehr Aufträge erhalten. Das Bauhauptgewerbe verzeichnete im Vergleich zum Vorjahresmonat ein preis- und kalenderbereinigtes Plus von über 11%. Auch die Umsätze legten real um fast 7% zu. Sowohl im Hochbau als auch im Tiefbau entwickelte sich das Geschäft positiv. Zudem stieg die Zahl der Beschäftigten um 1,5% auf rund 545.000. Die Einsatzkräfte in Nevada kommen bei der Bekämpfung des großen Hawkfire voran. Der Waldbrand am Rande der Stadt Reno war zuletzt auf 27% eingedämmt. Gleichzeitig wird das Ausmaß der Schäden deutlicher. Nach ersten Erkenntnissen wurden 32 Häuser zerstört und 6 weitere beschädigt. Die Feuerwehr rechnet damit, dass die Zahlen noch steigen können. Bund, Länderkommunen und Sozialversicherungen haben in Deutschland im ersten Halbjahr deutlich mehr Gelder ausgegeben als eingenommen. Nach vorläufigen Zahlen des Statistischen Bundesamts lag das Minus bei über 71 Milliarden Euro. Gemessen an der gesamten Wirtschaftsleistung entspricht das einem Defizit von über 3%. Bundeskanzler Merz zeigt sich trotz allem sehr optimistisch.
3: Deutschland kann im globalen Wettbewerb bestehen und wir können sogar ein Vorbild sein. Dafür muss aber der Staat die notwendigen und richtigen Voraussetzungen schaffen. Unser Land hat große Potenziale und es gibt überhaupt keinen Grund, uns klein zu machen. In Deutschland gibt es nach wie vor eine hervorragende industrielle Basis. In Deutschland gibt es nach wie vor einen starken Mittelstand und ein weltweit angesehenes Handwerk. In Deutschland gibt es nach wie vor Weltklasse Forschung. Und genau darauf bauen wir auf. Diese Stärken wollen wir nutzen, um das Wachstum und die Beschäftigung von morgen zu ermöglichen.
2: Im Streit um Preissteigerungen bei Fernwärme zeichnet sich ein Erfolg für den Verbraucherschutz ab. Das Oberlandesgericht Hamm deutete in einer Verhandlung an, dass E.ON teilweise unwirksame Klauseln zur Berechnung von Preiserhöhungen verwendet haben könnte. Eine abschließende Entscheidung steht noch aus. Soweit die aktuellen Meldungen aus der Nachrichtenredaktion.
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4: Heute sollte man in einigen Gebieten die Sonnenbrille nicht vergessen. In der Redaktion Gisela Hoff. Von Süden her breiten sich im Tagesverlauf Wolken, gebietsweise Regen und vereinzelte teils kräftige Gewitter bis zur Mitte aus. In der

Nordhälfte bleibt es gering bewölkt, sonnig und trocken. Die Temperaturen erreichen bei Regen 17 bis 20, sonst 21 bis 26 Grad. In der Nacht zieht der Regen langsam ostwärts ab. Im Norden bleibt es gering bewölkt oder klar. Die Temperaturen erreichen 17 bis 10 Grad. Morgen muss besonders im Osten, Teilen Süddeutschlands und in der Mitte mit einzelnen Schauer oder gebietsweise Regen gerechnet werden. Nachmittags und abends ziehen dann einzelne Gewitter auf. In der Nordhälfte ist es weiterhin überwiegend sonnig. Die Temperaturen erreichen an der See und bei Regen maximal 24, sonst bis 30 Grad.

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1: Und damit ist es kurz nach 17 Uhr.
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2: Im Studio ist Michael Miem. Die deutsche Baubranche hat im Juni deutlich mehr Aufträge erhalten. Das Bauhauptgewerbe verzeichnete im Vergleich zum Vorjahresmonat ein preis- und kalenderbereinigtes Plus von über 11%. Auch die Umsätze legten real um fast 7% zu. Sowohl im Hochbau als auch im Tiefbau entwickelte sich das Geschäft positiv. Zudem stieg die Zahl der Beschäftigten um 1,5% auf rund 545.000. Die Einsatzkräfte in Nevada kommen bei der Bekämpfung des großen Hawk Fire voran. Der Waldbrand am Rande der Stadt Reno war zuletzt auf 27% eingedämmt. Gleichzeitig wird das Ausmaß der Schäden deutlicher. Nach ersten Erkenntnissen wurden 32 Häuser zerstört und 6 weitere beschädigt. Die Feuerwehr rechnet damit, dass die Zahlen noch steigen können. Bund, Länderkommunen und Sozialversicherungen haben in Deutschland im ersten Halbjahr deutlich mehr Gelder ausgegeben als eingenommen. Nach vorläufigen Zahlen des Statistischen Bundesamts lag das Minus bei über 71 Milliarden Euro. Gemessen an der gesamten Wirtschaftsleistung entspricht das einem Defizit von über 3%. Bundeskanzler Merz zeigt sich trotz allem sehr optimistisch.
3: Deutschland kann im globalen Wettbewerb bestehen und wir können sogar ein Vorbild sein. Dafür muss aber der Staat die notwendigen und richtigen Voraussetzungen schaffen. Unser Land hat große Potenziale und es gibt überhaupt keinen Grund, uns klein zu machen. In Deutschland gibt es nach wie vor eine hervorragende industrielle Basis. In Deutschland gibt es nach wie vor einen starken Mittelstand und ein weltweit angesehenes Handwerk. In Deutschland gibt es nach wie vor Weltklasse-Forschung. Und genau darauf bauen wir auf. Diese Stärken wollen wir nutzen, um das Wachstum und die Beschäftigung von morgen zu ermöglichen.
2: Im Streit um Preissteigerungen bei Fernwärme zeichnet sich ein Erfolg für den Verbraucherschutz ab. Das Oberlandesgericht Hamm deutete in einer Verhandlung an, dass E.ON teilweise unwirksame Klauseln zur Berechnung von Preiserhöhungen verwendet haben könnte. Eine abschließende Entscheidung steht noch aus. Soweit die aktuellen Meldungen aus der Nachrichtenredaktion.
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4: Heute sollte man in einigen Gebieten die Sonnenbrille nicht vergessen. In der Redaktion Gisela Hoff. Von Süden her breiten sich im Tagesverlauf Wolken, gebietsweise Regen und vereinzelte, teils kräftige Gewitter bis zur Mitte aus. In der Nordhälfte bleibt es gering bewölkt, sonnig und trocken. Die Temperaturen erreichen bei Regen 17 bis 20, sonst 21 bis 26 Grad. In der Nacht zieht der Regen langsam ostwärts ab. Im Norden bleibt es gering bewölkt oder klar. Die Temperaturen erreichen 17 bis 10 Grad. Morgen muss besonders im Osten, Teilen Süddeutschlands und in der Mitte mit einzelnen Schauer oder gebietsweise Regen gerechnet werden. Nachmittags und abends ziehen dann einzelne Gewitter auf. In der Nordhälfte ist es weiterhin überwiegend sonnig. Die Temperaturen erreichen an der See und bei Regen maximal 24, sonst bis 30 Grad.

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1: Sie hören das Kalenderblatt auf Radio Retrowelle, heute für Dienstag, den 25. August. Beginnen wir im Jahr 1609. In Venedig führte Galileo Galilei Vertretern der Republik ein von ihm verbessertes Fernrohr vor. Erfunden hatte er das Prinzip nicht selbst, doch Galileo verbesserte das Instrument erheblich und richtete es wenig später zum Himmel. Seine Beobachtungen veränderten unser Bild vom Weltall grundlegend. Am 25. August 1916 entstand in den Vereinigten Staaten der National Park Service. Seine Aufgabe war und ist es, außergewöhnliche Landschaften, Naturgebiete und historische Stätten zu schützen und zugleich für Besucher zugänglich zu machen. Und nun etwas für alle, die es beim Kochen gern unkompliziert mögen. Am 25. August 1958 brachte der Unternehmer Momofuku Ando in Japan die ersten kommerziell angebotenen Instant-Nudeln auf den Markt. Seine Chicken Ramen mussten lediglich mit heißem Wasser übergossen werden. Aus der einfachen Idee entstand ein Lebensmittel, das heute auf der ganzen Welt milliardenfach verkauft wird. Auch die schnelle Küche hat also ihren Platz in der Technikgeschichte. Und am 25. August 1989 erreichte Voyager 2 den Neptun. Bis heute ist sie die einzige Raumsonde, die den äußersten großen Planeten unseres Sonnensystems aus unmittelbarer Nähe besucht hat. Zu den heutigen Geburtstagskindern. Elvis Costello wird heute 72 Jahre alt. Ende der 70er und in den 80ern gelangen ihm Titel wie Oliver's Army und Veronica. Der Keyboarder und Produzent Geoff Downes wird 64. Mit den Buggles war er an Video Killed the Radio Star beteiligt, später spielte er bei Yes und Asia. Der amerikanische Sänger Billy Ray Cyrus wird heute 65 Jahre alt. 1992 wurde Achy Breaky Heart zu einem internationalen Erfolg und seine Tochter Miley Cyrus ist bis heute im Pop-Business sehr erfolgreich. Und Amy MacDonald feiert heute ihren 39. Geburtstag. Mit This is the Life gehörte die Schottin ab 2007 auch im deutschen Radio zu den besonders vertrauten Stimmen und natürlich auch bei uns hier auf Radio Retrowelle. Wir gratulieren allen Geburtstagskindern recht herzlich und auch Ihnen, wenn Sie heute zu den glücklichen Geburtstagskindern gehören. Haben Sie einen schönen Tag und gute Unterhaltung hier im Programm von Radio Retrowelle.

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1: Guten Abend, es ist kurz nach 18 Uhr.
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2: Im Studio ist Michael Miem. Die deutsche Baubranche hat im Juni deutlich mehr Aufträge erhalten. Das Bauhauptgewerbe verzeichnete im Vergleich zum Vorjahresmonat ein preis- und kalenderbereinigtes Plus von über 11%. Auch die Umsätze legten real um fast 7% zu. Sowohl im Hochbau als auch im Tiefbau entwickelte sich das Geschäft positiv. Zudem stieg die Zahl der Beschäftigten um 1,5% auf rund 545.000. Die Einsatzkräfte in Nevada kommen bei der Bekämpfung des großen Hawk Fire voran. Der Waldbrand am Rande der Stadt Reno war zuletzt auf 27% eingedämmt. Gleichzeitig wird das Ausmaß der Schäden deutlicher. Nach ersten Erkenntnissen wurden 32 Häuser zerstört und 6 weitere beschädigt. Die Feuerwehr rechnet damit, dass die Zahlen noch steigen können. Bund, Länderkommunen und Sozialversicherungen haben in Deutschland im ersten Halbjahr deutlich mehr Gelder ausgegeben als eingenommen. Nach vorläufigen Zahlen des Statistischen Bundesamts lag das Minus bei über 71 Milliarden Euro. Gemessen an der gesamten Wirtschaftsleistung entspricht das einem Defizit von über 3%. Bundeskanzler Merz zeigt sich trotz allem sehr optimistisch.
3: Deutschland kann im globalen Wettbewerb bestehen und wir können sogar ein Vorbild sein. Dafür muss aber der Staat die notwendigen und richtigen Voraussetzungen schaffen. Unser Land hat große Potenziale und es gibt überhaupt keinen Grund, uns klein zu machen. In Deutschland gibt es nach wie vor eine hervorragende industrielle Basis. In Deutschland gibt es nach wie vor einen starken Mittelstand und ein weltweit angesehenes Handwerk. In Deutschland gibt es nach wie vor Weltklasse-Forschung. Und genau darauf bauen wir auf. Diese Stärken wollen wir nutzen, um das Wachstum und die Beschäftigung von morgen zu ermöglichen.
2: Im Streit um Preissteigerungen bei Fernwärme zeichnet sich ein Erfolg für den Verbraucherschutz ab. Das Oberlandesgericht Hamm deutete in einer Verhandlung an, dass E.ON teilweise unwirksame Klauseln zur Berechnung von Preiserhöhungen verwendet haben könnte. Eine abschließende Entscheidung steht noch aus. Soweit die aktuellen Meldungen aus der Nachrichtenredaktion.
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4: Heute sollte man in einigen Gebieten die Sonnenbrille nicht vergessen. In der Redaktion Gisela Hoff. Von Süden her breiten sich im Tagesverlauf Wolken, gebietsweise Regen und vereinzelte, teils kräftige Gewitter bis zur Mitte aus. In der Nordhälfte bleibt es gering bewölkt, sonnig und trocken. Die Temperaturen erreichen bei Regen 17 bis 20, sonst 21 bis 26 Grad. In der Nacht zieht der Regen langsam ostwärts ab. Im Norden bleibt es gering bewölkt oder klar. Die Temperaturen erreichen 17 bis 10 Grad. Morgen muss besonders im Osten, Teilen Süddeutschlands und in der Mitte mit einzelnen Schauer oder gebietsweise Regen gerechnet werden. Nachmittags und abends ziehen dann einzelne Gewitter auf. In der Nordhälfte ist es weiterhin überwiegend sonnig. Die Temperaturen erreichen an der See und bei Regen maximal 24, sonst bis 30 Grad.
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5: Und am Mikrofon begrüßt Sie heute an diesem Dienstagabend Tim Repan. Nachdem ich gestern ja leider nicht konnte, da haben Sie mich hoffentlich nicht vermisst. Das Wochenende war sehr erlebnisreich und so hat es mich gestern nicht ans Mikro gezogen, aber heute und morgen, da hören wir uns wieder. Aber nicht mit allzu viel Moderation, ich möchte einfach nur die Hits und Perlen eines Jahres ansagen und die kommen heute aus dem Jahr 92 und bis 6:30 dürfen Sie sich auf Musik von Go West freuen, von Undercover, Never Let Her Slip Away, Jade mit

of Life, Madonna mit Erotica, da wird es ganz erotisch. Gleich Fleetwood Mac, eine späte Nummer, Love Shines, und im Hintergrund gibt es schon Kypnotic zu hören mit I Can't Get Enough, ein echter Radiohit aus jenem Jahr. Schönen Abend wünsche ich Ihnen heute mit der Retrowelle und dem Jahrbuch, das Sie hier bis 19 Uhr hören können, und gegen 6:30 melde ich mich nochmal mit den nächsten Songs, die Sie hier bis 19 Uhr hören können in dieser Sendung.

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1: Jahrbuch Teil 2, heute am 25. August, diesen Dienstagabend bis 19 Uhr mit jeder Menge weiteren Krachern und Perlen aus dem Jahre 1992. Die Pasadenas hören wir mit ihrer Version von I'm Doing Fine Now. Dr. Alban ist mit dabei mit seinem großen Hit It's My Life. Wir hören Rockmusik von Radiohead. Wir hören Robin Beck mit einer eher unbekannten Nummer. Peter Gabriel ist mit dabei. Bananarama. Und den Beginn macht eine Gruppe aus Belgien, die ein Jahr zuvor schon einen großen Hit hatte mit What's a Woman. Und hier ist der Song Heading for a Fall. Ich wünsche gute Unterhaltung in der nächsten halben Stunde.

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Dr. Alban und It's My Life. Ja, und mit Musik von den Pasadenas verabschiede ich mich gleich von Ihnen. Das war das Jahrbuch 1992. Morgen sind wir wieder da mit einem anderen musikalischen Jahr. Lassen Sie sich überraschen. Und gleich nach den 19 Uhr Nachrichten hören Sie hier die Super 70s mit 2 Stunden Musik aus den 70er Jahren, Hits und Perlen dieses Jahrzehnts. Schönen Abend wünsche ich Ihnen und bis morgen.

0: 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Es ist kurz nach 19 Uhr.
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2: Im Studio ist Michael Mien. Die deutsche Baubranche hat im Juni deutlich mehr Aufträge erhalten. Das Bauhauptgewerbe verzeichnete im Vergleich zum Vorjahresmonat ein preis- und kalenderbereinigtes Plus von über 11%. Auch die Umsätze legten real um fast 7% zu. Sowohl im Hochbau als auch im Tiefbau entwickelte sich das Geschäft positiv. Zudem stieg die Zahl der Beschäftigten um 1,5% auf rund 545.000. Die Einsatzkräfte in Nevada kommen bei der Bekämpfung des großen Hawkfire voran. Der Waldbrand am Rande der Stadt Reno war zuletzt auf 27% eingedämmt. Gleichzeitig wird das Ausmaß der Schäden deutlicher. Nach ersten Erkenntnissen wurden 32 Häuser zerstört und 6 weitere beschädigt. Die Feuerwehr rechnet damit, dass die Zahlen noch steigen können. Bund, Länderkommunen und Sozialversicherungen haben in Deutschland im ersten Halbjahr deutlich mehr Gelder ausgegeben als eingenommen. Nach vorläufigen Zahlen des Statistischen Bundesamts lag das Minus bei über 71 Milliarden Euro. Gemessen an der gesamten Wirtschaftsleistung entspricht das einem Defizit von über 3%. Bundeskanzler Merz zeigt sich trotz allem sehr optimistisch.
3: Deutschland kann im globalen Wettbewerb bestehen und wir können sogar ein Vorbild sein. Dafür muss aber der Staat die notwendigen und richtigen Voraussetzungen schaffen. Unser Land hat große Potenziale und es gibt überhaupt keinen Grund, uns klein zu machen. In Deutschland gibt es nach wie vor eine hervorragende industrielle Basis. In Deutschland gibt es nach wie vor einen starken Mittelstand und ein weltweit angesehenes Handwerk. In Deutschland gibt es nach wie vor Weltklasse Forschung. Und genau darauf bauen wir auf. Diese Stärken wollen wir nutzen, um das Wachstum und die Beschäftigung von morgen zu ermöglichen.
2: Im Streit um Preissteigerungen bei Fernwärme zeichnet sich ein Erfolg für den Verbraucherschutz ab. Das Oberlandesgericht Hamm deutete in einer Verhandlung an, dass E.ON teilweise unwirksame Klauseln zur Berechnung von Preiserhöhungen verwendet haben könnte. Eine abschließende Entscheidung steht noch aus. Soweit die aktuellen Meldungen aus der Nachrichtenredaktion.
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0: Öls treffen könnten, ließ Besant offen. Er machte jedoch deutlich, dass Washington seine Sanktionspolitik konsequent durchsetzen werde. Die Einsatzkräfte in Nevada kommen bei der Bekämpfung des großen Hawkfire voran. Der Waldbrand am Rande der Stadt Reno war zuletzt auf 27% eingedämmt. Gleichzeitig wird das Ausmaß der Schäden deutlicher. Nach ersten Erkenntnissen wurden 32 Häuser zerstört und 6 weitere beschädigt. Die Feuerwehr rechnet damit, dass die Zahlen noch steigen können. Bund, Länder, Kommunen und Sozialversicherungen haben in Deutschland im ersten Halbjahr deutlich mehr Gelder ausgegeben als eingenommen. Nach vorläufigen Zahlen des Statistischen Bundesamts lag das Minus bei über 71 Milliarden Euro. Gemessen an der gesamten Wirtschaftsleistung entspricht das einem Defizit von über 3%. Bundeskanzler Merz zeigt sich trotz allem sehr optimistisch.
1: Deutschland kann im globalen Wettbewerb bestehen und wir können sogar ein Vorbild sein. Dafür muss aber der Staat die notwendigen und richtigen Voraussetzungen schaffen. Unser Land hat große Potenziale und es gibt überhaupt keinen Grund, uns klein zu machen. In Deutschland gibt es nach wie vor eine hervorragende industrielle Basis. In Deutschland gibt es nach wie vor einen starken Mittelstand und ein weltweit angesehenes Handwerk. In Deutschland gibt es nach wie vor Weltklasse-Forschung. Und genau darauf bauen wir auf. Diese Stärken wollen wir nutzen, um das Wachstum und die Beschäftigung von morgen zu ermöglichen.
0: Im Streit um Preissteigerungen bei Fernwärme zeichnet sich ein Erfolg für den Verbraucherschutz ab. Das Oberlandesgericht Hamm deutete in einer Verhandlung an, dass E.ON teilweise unwirksame Klauseln zur Berechnung von Preiserhöhungen verwendet haben könnte. Eine abschließende Entscheidung steht noch aus. Die deutsche Baubranche hat im Juni deutlich mehr Aufträge erhalten. Das Bauhauptgewerbe verzeichnete im Vergleich zum Vorjahresmonat ein preis- und kalenderbereinigtes Plus von über 11%. Auch die Umsätze legten real um fast 7% zu. Sowohl im Hochbau als auch im Tiefbau entwickelte sich das Geschäft positiv. Zudem stieg die Zahl der Beschäftigten um 1,5% auf rund 545.000.
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1: Und damit ist es kurz nach 21 Uhr.
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2: Für die Meldungen im Studio Michael Miem. Die USA wollen den wirtschaftlichen Druck auf den Iran weiter erhöhen. Finanzminister Bessent kündigte neue Sanktionen an und drohte auch Staaten und Unternehmen mit Konsequenzen, die weiterhin Geschäfte mit Teheran machen. Ob die Maßnahmen auch China als wichtigsten Abnehmer iranischen Öls treffen?

0: Wir haben in Deutschland im ersten Halbjahr deutlich mehr Gelder ausgegeben als eingenommen. Nach vorläufigen Zahlen des Statistischen Bundesamts lag das Minus bei über 71 Milliarden Euro. Gemessen an der gesamten Wirtschaftsleistung entspricht das einem Defizit von über 3%. Bundeskanzler Merz zeigt sich trotz allem sehr optimistisch.
1: Deutschland kann im globalen Wettbewerb bestehen und wir können sogar ein Vorbild sein. Dafür muss aber der Staat die notwendigen und richtigen Voraussetzungen schaffen. Unser Land hat große Potenziale und es gibt überhaupt keinen Grund, uns klein zu machen. In Deutschland gibt es nach wie vor eine hervorragende industrielle Basis. In Deutschland gibt es nach wie vor einen starken Mittelstand und ein weltweit angesehenes Handwerk. In Deutschland gibt es nach wie vor Weltklasse-Forschung. Und genau darauf bauen wir auf. Diese Stärken wollen wir nutzen, um das Wachstum und die Beschäftigung von morgen zu ermöglichen.
0: Im Streit um Preissteigerungen bei Fernwärme zeichnet sich ein Erfolg für den Verbraucherschutz ab. Das Oberlandesgericht Hamm deutete in einer Verhandlung an, dass E.ON teilweise unwirksame Klauseln zur Berechnung von Preiserhöhungen verwendet haben könnte. Eine abschließende Entscheidung steht noch aus. Die deutsche Baubranche hat im Juni deutlich mehr Aufträge erhalten. Das Bauhauptgewerbe verzeichnete im Vergleich zum Vorjahresmonat ein preis- und kalenderbereinigtes Plus von über 11%. Auch die Umsätze legten real um fast 7% zu. Sowohl im Hochbau als auch im Tiefbau entwickelte sich das Geschäft positiv. Zudem stieg die Zahl der Beschäftigten um 1,5% auf rund 545.000.

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1: Wir geben Ihnen die Zeit. Es ist kurz nach 22 Uhr.
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2: Für die Meldungen im Studio Michael Mien. Die USA wollen den wirtschaftlichen Druck auf den Iran weiter erhöhen. Finanzminister Bessent kündigte neue Sanktionen an und drohte auch Staaten und Unternehmen mit Konsequenzen, die weiterhin Geschäfte mit Teheran machen. Ob die Maßnahmen auch China als wichtigsten Abnehmer iranischen Öls treffen könnten, ließ Bessent offen. Er machte jedoch deutlich, dass Washington seine Sanktionspolitik konsequent durchsetzen werde. Die Einsatzkräfte in Nevada kommen bei der Bekämpfung des großen Hawkfire voran. Der Waldbrand am Rande der Stadt Reno war zuletzt auf 27% eingedämmt. Gleichzeitig wird das Ausmaß der Schäden deutlicher. Nach ersten Erkenntnissen wurden 32 Häuser zerstört und 6 weitere beschädigt. Die Feuerwehr rechnet damit, dass die Zahlen noch steigen können. Und Länder, Kommunen und

0: klein zu machen. In Deutschland gibt es nach wie vor eine hervorragende industrielle Basis. In Deutschland gibt es nach wie vor einen starken Mittelstand und ein weltweit angesehenes Handwerk. In Deutschland gibt es nach wie vor Weltklasse Forschung. Und genau darauf bauen wir auf. Diese Stärken wollen wir nutzen, um das Wachstum und die Beschäftigung von morgen zu ermöglichen.
1: Im Streit um Preissteigerungen bei Fernwärme zeichnet sich ein Erfolg für den Verbraucherschutz ab. Das Oberlandesgericht Hamm deutete in einer Verhandlung an, dass E.ON teilweise unwirksame Klauseln zur Berechnung von Preiserhöhungen verwendet haben könnte. Eine abschließende Entscheidung steht noch aus. Die deutsche Baubranche hat im Juni deutlich mehr Aufträge erhalten. Das Bauhauptgewerbe verzeichnete im Vergleich zum Vorjahresmonat ein preis- und kalenderbereinigtes Plus von über 11%. Auch die Umsätze legten real um fast 7% zu. Sowohl im Hochbau als auch im Tiefbau entwickelte sich das Geschäft positiv. Zudem stieg die Zahl der Beschäftigten um 1,5% auf rund 545.000.

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